0: 惊了德国政坛。有媒体甚至预言，选择党的强势崛起可能是魏德尔成为继默克尔之后的第二位德国女总理。
1: 当地时间9月21号凌晨，德国东北部梅克伦堡前波美拉尼亚州议会选举初步计票结果出炉。
2: Und es ist ein wunderbarer Abend für die Alternative für Deutschland。
1: 选择党以38.2%的得票率位居第一，与2021年该州上次议会选举相比，暴增了21.5%。
3: Und es ist der zweite Landtagswahlsieg hintereinander für die Alternative für Deutschland, der uns natürlich unglaublich freut als Partei。
4: Ich habe das irgendwo erwartet. Das, was mich jetzt irgendwo überrascht hat, ist quasi das Ergebnis von der CDU, dass es so schlecht ausgefallen ist.
1: 初步计票结果显示，德国总理默斯领导的亲民盟仅获得4.9%的选票，比2021年时下跌了8.4%。梅前州是德国前总理、亲民盟前党魁默克尔的仕途起步之地，素有默克尔的政治故乡之称。而此次选举，由于未能达到5%的得票率门槛，亲民盟甚至没能进入新一届州议会。彭博社直言，亲民盟遭遇了自二战以来最惨重的失败。
5: Das Ergebnis in Mecklenburg-Vorpommern können wir nicht schönreden. Es ist ein Desaster.
1: 此前，一些亲民盟内部人士曾暗示，如果亲民盟在梅前州未能跨过5%门槛，可能会催生新的党主席甚至新总理。默斯的压力不止来自梅前州，在9月20号的柏林州议会选举后，英国金融时报指出，亲民盟很可能失去柏林的执政权。初步计票结果显示，左翼党以25.7%的得票率明显领先，亲民盟下降近10%至18.8%，选择党以16.3%位居第三。
6: Liebe Berlin, liebe Berlinerinnen, liebe Berliner, ab heute verändern wir gemeinsam unser Berlin und machen es zu einem besseren Ort. Alle zusammen!
1: 左翼党候选人埃拉尔普在竞选中主张对大型房地产公司采取更强硬的措施，以降低柏林的住房成本。柏林人则已经开始将埃拉尔普与2025年当选纽约市长、自称民主社会主义者的马姆达尼相提并论，将左翼党的胜选称作柏林的马姆达尼时刻。
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1: 在九月已举行的三场州议会选举中，东部两州右转，柏林州左转，中间政党接连失守，这也被视为2029年德国联邦大选的一个风向标。在一个由中右翼基民盟和中左翼社民党主导的国家，政治正在发生明显的向边缘化的转变。在德国媒体看来，大量选民把票投给左右两翼政党，本质上是在投抗议票，表达对现有执政体系的不满。德国民调机构福萨本周发布的趋势晴雨表调查显示，55%的德国受访者认为默斯应该辞职。当被问到如果举行联邦大选，你会把票投给哪个政党，27%的受访者给出的答案是选择党，只有20%投给由基民盟和基社盟组成的联盟党。
8: Welchen Zustimmungswerte sind ein Desaster? Nur 11% sind zufrieden mit seiner Arbeit. 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
1: 批评者认为，默斯上台以来，长期将施政重心放在外交领域，两大传统政党组成的联合政府，一边推行削减社会开支的方案，向福利体系开刀，一边为乌克兰战争掏出巨额资金，而德国工业却因为丧失了廉价的俄罗斯能源，进一步陷入困境。9月21号，数以万计的德国汽车工人举行全国性抗议活动。
9: Ja, die Beschäftigten wehren sich heute sehr deutlich gegen den sozialen Kahlschlag und möchten ihre Zukunft abgesichert wissen。
1: 在德国传统工业区鲁尔区盖尔森基兴市，曾经投票给社民党的安德烈亚斯，如今成了选择党的支持者。
10: Ist die AfD die neue Arbeiterpartei für dich?
11: Ich sag mal so, die reden eben so, wo wir genau darauf hinaus.

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1: 亲戚的落后也往往意味着社会地位和话语权的弱势。在东德长大的莱比锡大学日耳曼文学教授迪尔克·奥什曼直言，东部人是一种被塑造的身份，被赋予了懒惰、无能、胆怯、不负责任、不善打扮、不会说话等刻板印象。
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1: 2016年，萨安州仅5%的受访者认为，选择党最能推动经济发展。2021年为8%，今年这一比例升至30%，比基民盟高出2%。斯图加特报今年7月公布的民调显示，若德国各州举行选举，选择党将在原东德5州稳坐第一把交椅。那么，成立仅13年的选择党是如何从边缘政党一跃成为东部多州的第一大政治力量呢？2013年2月，因不满德国政府在欧债危机中不断掏钱帮助希腊等国，德国经济学家贝恩德卢克创立德国选择党。当时，该党的核心政策是反对欧元。
2: Wir grenzen uns klar gegen extremistische Tendenzen und radikale Tendenzen ab.
1: 2015年，中东难民潮席卷欧洲。时任德国总理默克尔决定对难民开放边境，引发巨大争议。
3: Wir wenden uns gegen die, die zu Demonstrationen mit ihren Hassgesängen aufrufen. Es gibt keine Toleranz gegenüber denen, die die Würde anderer Menschen in Frage stellen.
1: 这让选择党看到机会，他们明确反对默克尔的难民政策。反移民也取代反欧元，成为选择党的核心议题。
4: Ich will als Frau auch ohne Angst nachts noch die letzte S-Bahn nehmen können。
1: 多年来的选举分析表明，选择党总是能够精准地捕捉、放大选民的焦虑与不满，并因此获益。2022年，魏德尔出任选择党联合主席，他擅长运用犀利的语言和铿锵有力的论调进行演讲。
5: Das Morden, Messern und Vergewaltigen geht weiter, Tag für Tag, Woche für Woche.
1: 在德国政治学家本杰明·赫内看来，在魏德尔的领导下，选择党经历了一个激进化过程，并越来越明显地展现出极右翼世界观。在组织架构上，选择党采用双元领导制，由魏德尔和克鲁帕拉两名党主席共同领导。魏德尔是国际化精英阶层的代表，曾在法兰克福的高盛资产管理公司担任分析师。他善用宏观经济理论去抨击执政党的政策，赢得中产阶级、知识分子和温和派选民的支持。另一位党主席克鲁帕拉则出身东部草根阶层，从政前是一名油漆粉刷工，对底层选民有吸引力。
6: Ich muss ganz ehrlich sagen, ich war 25 Jahre Unternehmer.Selbstständig, habe gearbeitet, ich hatte nie 3 Wochen am Stück Urlaub. Dass sich dafür einsetzt, deswegen ist das schon alleine, dass ein Bundeskanzler 3 Wochen Urlaub macht, eine absolute Schande.
1: 这套双头政治正是选择党能够突破特定阶层限制、迅速崛起的一个核心密码。
7: 本月，
1: 基民盟接连在3个州议会选举中受挫后，魏德尔已将选择党视为基民盟的继任者。
8: Dass wir die CDU als Volkspartei abgelöst haben.
1: 他批评基民盟刻意与选择党保持距离，并表示：“我们愿意进行对话，因为我们没有设任何防火墙。防火墙是德国的一个政治原则，即主流政党不会与极右翼政党共同组阁。”但《华尔街日报》注意到，在德国东部地区，基民盟议员对防火墙已经开始抱持怀疑。批评者指出，一味排斥选择党不仅疏远了选民，还迫使基民盟不得不与那些不支持其议程的政党联合执政，最终可能导致政策陷入瘫痪。
9: Man muss ihnen einfach mal die Chance geben, ja? Nicht einfach nur abwürgen, einfach mal die Chance geben. Sie waren noch nicht in Regierungsverantwortung. Was sollen sie jetzt noch schlechter machen, als momentan läuft?
1: 毋庸置疑，作为德国议会中最大的反对党。

0: 国低风中程导弹系统拟存放于加守纳基地一事提出抗议。根据日本媒体报道，当山宏表示，该计划无视町民感受，荒谬至极，绝对无法接受。还指出，由于未明确存放期限，他担心这可能会转变为永久性的正式部署。防卫省冲绳防卫局25号在其官网公布，拟于10月中旬前撤走目前部署在日本鹿儿岛县鹿屋航空基地的低风导弹系统，将其存放在加守纳基地。
1: 9月28号是德国柏林慰安妇受害者雕像设立6周年的纪念日。当地时间27号晚，在德韩国人协会以及多个团体共同组织活动，纪念这一雕像设立6周年。
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